Vielen Dank. Dankeschön. Dankeschön. Das war ein Stück eines meiner Lieblings-Jazz-Komponisten, Thelonious Monk, Trinkel Tinkel. Und wir bleiben gleich bei Monk, einem kleinen Monk-Set jetzt für Sie. Ein weiteres Stück von ihm, das nennt sich Think of One.